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Die aktuelle Meldung betrifft Three Dog Night. Deren Album Harmony war ihr fünftes Studioalbum und es erschien im September 1971. Und nun, pünktlich zum 55. Jahrestag der Erstveröffentlichung, ist dieses Album wieder in die Läden gekommen. Komplett neu remastert und in allerbester Klangqualität. Seinerzeit belegte das Album Platz 8 in den amerikanischen Albumcharts. 3 Singles wurden ausgekoppelt und die konnten sich allesamt in den Top 20 der Billboard Hot 100 platzieren. An Old Fashioned Love Song auf Platz 4, Never Been to Spain auf Platz 5 und The Family of Man auf Platz 12. Und diese Single The Family of Man tauchte dann auch in der deutschen Hitparade auf Platz 38. Aber ansonsten verblieb dieses Album Harmony bei uns unter dem Radar, sodass die aktuelle Neuveröffentlichung eine echte Neuentdeckung ist und auf alle Fälle empfehlenswert, nicht nur für die Fans von Three Dog Night.

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1: Die aktuelle Meldung betrifft Three Dog Night. Deren Album Harmony war ihr fünftes Studioalbum und es erschien im September 1971. Und nun, pünktlich zum 55. Jahrestag der Erstveröffentlichung, ist dieses Album wieder in die Läden gekommen. Komplett neu remastert und in allerbester Klangqualität. Seinerzeit belegte das Album Platz 8 in den amerikanischen Albumcharts. 3 Singles wurden ausgekoppelt und die konnten sich allesamt in den Top 20 der Billboard Hot 100 platzieren. An Old Fashioned Love Song auf Platz 4, Never Been to Spain auf Platz 5 und The Family of Man auf Platz 12. Und diese Single The Family of Man tauchte dann auch in der deutschen Hitparade auf Platz 38. Aber ansonsten verblieb dieses Album Harmony bei uns unter dem Radar, sodass die aktuelle Neuveröffentlichung eine echte Neuentdeckung ist und auf alle Fälle empfehlenswert, nicht nur für die Fans von Three Dog Night.

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Die aktuelle Meldung betrifft Three Dog Night. Deren Album Harmony war ihr fünftes Studioalbum und es erschien im September 1971. Und nun, pünktlich zum 55. Jahrestag der Erstveröffentlichung, ist dieses Album wieder in die Läden gekommen. Komplett neu remastert und in allerbester Klangqualität. Seinerzeit belegte das Album Platz 8 in den amerikanischen Albumcharts. 3 Singles wurden ausgekoppelt und die konnten sich allesamt in den Top 20 der Billboard Hot 100 platzieren. An Old Fashioned Love Song auf Platz 4, Never Been to Spain auf Platz 5 und The Family of Man auf Platz 12. Und diese Single The Family of Man tauchte dann auch in der deutschen Hitparade auf Platz 38. Aber ansonsten verblieb dieses Album Harmony bei uns unter dem Radar, sodass die aktuelle Neuveröffentlichung eine echte Neuentdeckung ist und auf alle Fälle empfehlenswert, nicht nur für die Fans von Three Dog Night.

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0: 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Die aktuelle Meldung betrifft Three Dog Night. Deren Album Harmony war ihr fünftes Studioalbum und es erschien im September 1971. Und nun, pünktlich zum 55. Jahrestag der Erstveröffentlichung, ist dieses Album wieder in die Läden gekommen. Komplett neu remastert und in allerbester Klangqualität. Seinerzeit belegte das Album Platz 8 in den amerikanischen Albumcharts. 3 Singles wurden ausgekoppelt und die konnten sich allesamt in den Top 20 der Billboard Hot 100 platzieren. An Old Fashioned Love Song auf Platz 4, Never Been to Spain auf Platz 5 und The Family of Man auf Platz 12. Und diese Single The Family of Man tauchte dann auch in der deutschen Hitparade auf Platz 38. Aber ansonsten verblieb dieses Album Harmony bei uns unter dem Radar, sodass die aktuelle Neuveröffentlichung eine echte Neuentdeckung ist und auf alle Fälle empfehlenswert, nicht nur für die Fans von Three Dog Night.
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2: Im Studio Fenribe sei freundlieb. Schönen guten Morgen. Unter den drei verbliebenen Olympia-Bewerbungen hat München knapp die Nase vorn. Der Ansicht sind die Prüfer des Deutschen Olympischen Sportbunds. Gisa Weber mit den Einzelheiten.
3: Die Prüfer hatten die Bewerbungen aus München, Berlin und der Region Rhein-Ruhr genau unter die Lupe genommen und halten die der bayerischen Landeshauptstadt für am besten geeignet. Knapp vor der aus NRW. Berlin ist dagegen eher abgeschlagen. Allen voran, weil eines der wichtigen Kriterien auch die Zustimmung der Menschen vor Ort ist. Bindend ist diese Empfehlung der DOSB-Prüfer aber nicht. Samstag fällt die endgültige Entscheidung, wer sich um die Spiele 2036, 40 oder 44 bewirbt.
2: Die Unionsfraktion im Bundestag stellt sich trotz der zum Teil desaströsen Wahlpleiten hinter Friedrich Merz. In einer Sondersitzung gab der Kanzler eigene Fehler zu. Dirk Justus berichtet.
4: Merz will aber seinen Reformkurs fortsetzen. Zuletzt hatten Abgeordnete seinen Führungsstil und seine Politik kritisiert. Fraktionsvize Matthias Middelberg sagte nach dem Treffen in der ARD, in der Sitzung habe sich niemand zurückgehalten. Auch Skepsis in der Partei gegenüber Merz sei klar und offen angesprochen worden. Trotzdem habe der Kanzler die Fraktion hinter sich. Am Abend berieten Vertreter von Schwarz-Rot im Kanzleramt über die Reformen, etwa bei Pflege und Rente.
2: Nicht nur in Deutschland, auch im Rest der EU werden E-Autos immer beliebter. Letztes Jahr war jeder sechste neu zugelassene Wagen rein elektrisch betrieben. Ein neuer Rekord. Deutschland lag mit knapp einem Fünftel über dem EU-Schnitt, aber deutlich unter Spitzenreiter Dänemark. Ex-Filmproduzent Harvey Weinstein erfährt heute in New York sein Strafmaß wegen sexueller Übergriffe. Er soll sich an einer Produktionsassistentin vergangen haben. Die Staatsanwaltschaft fordert 20 Jahre Haft. Ein früheres Urteil dazu war wegen Verfahrensfehlern aufgehoben worden. Da dürften Fans von Luke Skywalker oder Darth Vader leuchtende Augen bekommen. In Los Angeles ist jetzt das neue Star Wars Museum von Regisseur George Lucas eröffnet worden. Dort sind mehr als 1300 Objekte und Kunstwerke zu sehen, darunter bislang unveröffentlichte Stücke aus der Kultsaga.
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5: Mit KI-Support. Viele Wolken gibt es heute Morgen, dazu vereinzelt Nebel. Später bleibt es insgesamt trocken und oft freundlich. An der Küste wird es am Nachmittag und Abend aber nasser mit Regen und vereinzelt auch mal einem Gewitter drin. Dazu Höchstwerte von 17 bis 24 Grad. Morgen ziehen dann öfter Wolken durch, es regnet verbreiteter und vereinzelt kracht es mal, maximal 24 Grad.

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2: Im Studio Finn Riebel, sei freundlieb. Schönen guten Morgen. München hat im Rennen um die deutsche Olympia-Bewerbung knapp die Nase vorn. Zu dem Schluss kommt eine Kommission des Deutschen Olympischen Sportbunds. Sie hat die Bewerbung von München, Berlin und Rhein-Ruhr geprüft. Wer sich am Ende bewerben darf, wird Samstag entschieden. Berlin will auch mit Leipzig ins Rennen gehen. Der Sportbürgermeister der sächsischen Stadt, Heiko Rosenthal, sagte uns:
3: Die Infrastruktur, die da ist, das Olympische Dorf, was da ist, die Organisation des Verkehrs, der Spiele und natürlich auch, wie sieht es aus, Sportlerinnen und Sportlern, die Olympioniken sind, an der Stelle auch gute Olympische Spiele zu garantieren. Das alles beinhaltet das Berlin-Plus-Konzept und deshalb glaube ich sehr daran, dass auch hier die Fachlichkeit überzeugt.
2: Die Unionsfraktion im Bundestag stärkt Kanzler Merz trotz der zum Teil desaströsen Landtagswahlen den Rücken. In einer Sondersitzung räumte Merz eigene Fehler ein. An seinem Kurs will er trotzdem festhalten. Vor allem bei der Rentenreform soll alles so umgesetzt werden, wie mit der SPD vereinbart. Dazu sagt der Chef der Jungen Union, Johannes Winkel, im ZDF:
4: Ich bin ein großer Freund davon, sich an Zusagen auch zu halten. Und Verträge sind geschlossen und deswegen müssen wir das jetzt auch so durchsetzen. Wenn man das Paket jetzt aufschnürt, dann besteht die ganz große Gefahr, dass das gesamte Paket nicht kommen kann. Und daran darf keiner Interesse haben.
2: Vertreter der Bundesregierung haben sich am Abend im Kanzleramt getroffen, um über den weiteren Reformkurs zu beraten. Verdi kritisiert den für das kommende Jahr geplanten Spritpreisdeckel. Gewerkschaftschef Warnecke sagte dem Redaktionsnetzwerk Deutschland, das Ganze komme zu spät. Die Mineralölkonzerne würden sich bis dahin, Zitat, dumm und dusselig verdienen. Auch den ab nächsten Monat geplanten Tankrabatt sieht Warnecke kritisch. US-Schauspielerin Hayden Panettiere ist an einem Drogencocktail mit Fentanyl gestorben. Laut Gerichtsmedizin gilt ihr Tod als Unfall. Die 36-Jährige war letzten Monat leblos in einem Haus gefunden worden. Bekannt war sie unter anderem durch die Serie Heroes und ihre Beziehung zu Wladimir Klitschko. Eine Eurowings-Maschine mit rund 150 Menschen an Bord ist wegen technischer Probleme vorsorglich am Flughafen Düsseldorf gelandet. Kurz nach dem Start hatte die Crew Rauch an Bord gemeldet. Zwei Passagiere kamen nach der sicheren Landung vorsorglich ins Krankenhaus.
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5: Mit KI-Support. Viele Wolken gibt es heute Morgen, ab und zu auch mal Nebel. Später bleibt es im Norden eher grau. An der Küste kann zum Nachmittag Regen dazukommen und vereinzelt ist auch ein Gewitter drin. Sonst bleibt es trocken und freundlicher. Die Höchstwerte liegen bei 17 bis 24 Grad. Morgen gibt es mehr Wolken und stellenweise Regen, maximal um die 24 Grad.

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2: Im Studio Fenribel sei freundlieb. Schönen guten Morgen. München ist knapper Favorit im Rennen um die deutsche Olympia-Bewerbung. Zu dem Schluss kommt eine Kommission des Deutschen Olympischen Sportbunds. Die hatte die drei Bewerber München, Berlin und Rhein-Ruhr unter die Lupe genommen. Untersucht wurde unter anderem, wie gut die Athletinnen und Athleten vor Ort untergebracht werden können oder auch wie die Menschen vor Ort zu Olympia stehen. Wer sich am Ende bewerben darf, wird aber erst am Samstag entschieden. Verdi-Chef Warnecke kritisiert die Spritpreismaßnahmen der Bundesregierung. Der geplante Preisdeckel komme viel zu spät, sagte er dem Redaktionsnetzwerk Deutschland. Mehr von Tim Britztrup.
3: Die Maßnahme wird aktuell beraten und soll spätestens zum Jahreswechsel kommen. Bis dahin würden sich die Mineralölkonzerne dumm und dusselig verdienen, sagte Warnecke. Auch den Tankrabatt ab Oktober kritisiert er. Durch die Senkung der Energiesteuer soll Kraftstoff bis Jahresende um etwa 17 Cent pro Liter billiger werden. Warnecke findet das zu pauschal und fordert, dass kleine und mittlere Einkommen unterstützt werden sollen. Vom Tankrabatt würden aber auch Haushalte profitieren, die darauf nicht angewiesen seien.
2: Der Bundestag beschäftigt sich heute unter anderem mit einem Gesetzentwurf zu K.O.-Tropfen. In Zukunft sollen Strafen härter ausfallen, wenn der Stoff bei Sexual- oder Raubdelikten eingesetzt wird. Mindestens 5 Jahre Haft werden dann fällig. In Hamburg startet heute der Extremwetterkongress. Forscher und Meteorologen sprechen darüber, wie man in Zukunft beispielsweise mit Starkregen und Hitzewellen umgehen soll. Laut Robert-Koch-Institut sind in diesem Sommer allein in Deutschland 16.000 Menschen infolge von Hitze gestorben. Die Drohne, die in der Nähe des Bundeswehrstandorts Wunsdorf gefunden wurde, ist offenbar mit Sprengstoff bestückt gewesen. Davon gehen die Ermittler aus, berichtet unter anderem die Süddeutsche. Sie prüfen jetzt, ob es Verbindungen zu der Sprengstoffdrohne vom Flughafen Leipzig-Halle gibt.
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4: Mit KI-Support. Viele Wolken gibt es heute Morgen, ab und zu auch mal Nebel. Später bleibt es im Norden eher grau. An der Küste kann zum Nachmittag Regen dazukommen und vereinzelt ist auch ein Gewitter drin. Sonst bleibt es trocken und freundlicher. Die Höchstwerte liegen bei 17 bis 24 Grad. Morgen gibt es mehr Wolken und stellenweise Regen, maximal um die 24 Grad.

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4: Die Kopie war schneller als das Original. Und die Beatlemania gab es im Supermarkt für 99 Cent. Jochen Oberlag präsentiert die Fab Four zum Sonderpreis.
5: Und das ist She Loves You.

Herzlich willkommen zur neuen Folge von Alles muss raus, Pop und Co. zum Sonderpreis. Eine Radioreise durch die Wühltische der Popgeschichte. Ich bin Jochen Oberlack und heute geht's um reziproke Beatlemania. Was das ist? Nun ja, gewissermaßen die Fab Four zum Sonderpreis. Im Jahr 1964 vibriert die Welt. In Liverpool wird Geschichte geschrieben, in New York wird sie im Fernsehen ausgestrahlt. Noch während die echten Beatles ihren Weg über den Atlantik suchen, ist das US-Musikbusiness bereits am Ziel. Diese Folge räumt mit dem Mythos auf, dass Kunst immer beim Künstler beginnt. Im Universum von Alles muss raus beginnt sie manchmal woanders, nämlich im Verkaufsregal von Woolworth. Und hier sind The Beatle Beat mit I Want to Hold Your Hand.

Die beiden Songs, die wir gerade gehört haben, sind gewissermaßen Weltkulturerbe des Pop. Und doch waren das nachgespielte Stücke. Kopien, die von findigen Geschäftemachern für einen Markt hergestellt wurden, der sich nach 4 Pilzköpfen aus Liverpool sehnte. Als die Beatles nämlich in der Ed Sullivan Show US-Teenager in kollektive Hysterie versetzten, gab es nach der Sendung gar nicht so viele Platten, wie man hätte verkaufen können. Bill Shuck hieß der Manager des Coronet-Labels und der witterte seine Chance, als eine junge Band namens The Coachman Five zu ihm die Tür reinkam. Die Jungs waren jung und nett und klangen verdächtig nach den Fab Four. Dummerweise waren es 5, 4 Brüder und ihr Sänger Gary. Noch während die Coachmen sich über ihren neu gewonnenen Plattenvertrag freuten, hatte Coronet die Masterbänder der Demos umfunktioniert. Sie änderten den Gruppennamen in The Bucks, schrieben Recorded in England auf das Cover und ergänzten ein nettes Foto von 4 Pilzköpfen im Halbdunkel. Ja, richtig, 4. Einen der Coachmen unterschlugen sie, um den Nimbus der Fab Four aufrechtzuerhalten. In einem so riesigen

Land wie den Vereinigten Staaten konnte das funktionieren. Denn die Illusion war perfekt, vor allem weil die LP mit einer Coverversion von I Want to Hold Your Hand loslegte, dem Nummer 1-Hit der Original-Beatles. Zur Ehrenrettung der Coachmen ist zu sagen, dass sie selbst staunten, ihre geliebte erste LP derart umetikettiert im Plattenladen zu finden. Vor allem der Sänger Gary Wright versuchte jahrelang, die Angelegenheit richtigzustellen. Am Ende wurde er übrigens selbst zum Star und landete mit Dreamweaver sogar einen Welthit. Und zur Wiedergutmachung spielen wir jetzt den Song, der ihn unsterblich machte. Hier und jetzt, Gary Wright mit Dreamweaver.

als die Boeing 707 über den Atlantik fliegen konnte. Alles, was sie dazu brauchten, waren ein paar nette Jungs, Pilzkopffrisuren und eine Nummer aus dem Beatles-Repertoire. Wie zum Beispiel die hier, Twist and Shout.

Zugegeben, das klingt schon etwas holprig. Nur schafften es die Original-Beatles einfach nicht rechtzeitig bis in die letzten Winkel der Welt. Und deswegen hatten Gruppen mit Namen wie The Schoolboys oder The Beatles mit 2 E ihre Existenzberechtigung. Oder zumindest eine Chance. Sie erschafften mit namenlosen Studiomusikern eine reziproke Realität. Die Kopie war zuerst da. Sie besetzt das Ohr, das Herz und greift nach dem Taschengeld der jungen Leute. Die Nummer, die wir gerade gehört haben, einer Band zuzuschreiben, ist etwas kompliziert. The Schoolboys steht drauf, aber ich nehme kurz das Plattencover zur Hand. Hier liest man prominent den Albumtitel Beatlemania. Beatle richtig geschrieben. Darunter dann den Bandnamen The Schoolboys. Allerdings, wenn ich die Platte rumdrehe, wird aus derselben Band eine andere Gruppe. Hier heißen sie The Liverpool Mobtops. Mobtops, das ist ungefähr sowas wie ein Wischmob. Auf dem Etikett der Platte steht dann nur noch Mobtops. Liverpool hat wieder ausgedient. Egal, eigentlich sollte dem Käufer ja nur der fette Beatlemania-Aufdruck ins Auge springen. Hier im Hinterland reichte das völlig. Die LP wurde zum Hit, wohl auch, weil man diese Beatlemania bei Woolworths für 99 Cent bekam. Jetzt haben wir so oft über die Beatles gesprochen und noch keinen einzigen originalen Song der Fab vorgehört. Das ändern wir jetzt. Hier kommt A Hard Day's Night mit dem wohl berühmtesten Intro-Akkord der Popgeschichte.

Die Fab4 mal im Original, wirklich grandios. Doch wieder zurück zu den Soundalikes, die ihr, die Hörer von Alles muss raus, so sehr liebt. Denn es geht tatsächlich noch skurriler, nämlich mit einer Band namens The Manchesters. Richtig, Manchester, nicht Liverpool. Die haben den Ursprung der Bewegung mal eben 50 Kilometer landeinwärts verlegt. Ihr Album, Beatlerama, erschien 1964 auf Diplomat Records. Natürlich mit 4 Pilzköpfen auf dem Cover, Ehrensache. In der Titelliste findet man neben sonderbaren Tracks wie The Beatles Move auch ein Lied mit dem Titel Little Miss Margie. Und das ist eine Kuriosität. Tatsächlich ist das nämlich nichts anderes als ein Cover von Please Please Me, was schon allein deshalb egal ist, weil die LP sowieso ohne jegliche Urhebernennung auskommt. Eine Billig-LP, wie sie im Buche steht. Da ist es fast schon unnötig zu erwähnen, dass die Gruppe eigentlich The Chartbusters hieß. Hier also Please Please Me, Little Miss Margie oder wie auch immer von den Manchesters oder von den Chartbusters. Jedenfalls hätten sie bei einigen der hohen Gesangsharmonien doch besser nochmal geübt. Los geht's!

0: Im Land der unbegrenzten Möglichkeiten war eben alles möglich. All das riecht aus heutiger Sicht nach Abzocke. Doch in der Realität des Jahres 1964 war das nichts weiter als die Vitalität eines Marktes, der völlig neu war. Jugendliche hatten plötzlich ihre eigene Musik und viele Bosse von Plattenlabels wollten mit dem Sound der Stunde schlicht einen Bedarf decken und dabei Geld verdienen. Es war ein Markt, der keine Lücken oder Engpässe duldete. Außerdem kosteten die Soundalike-Beatles jeglicher Couleur nur einen Dollar, waren also damit deutlich erschwinglicher für die Kids als die teuren Originalplatten auf dem renommierten VJ-Label. Für viele Jugendliche abseits der großen Zentren waren die Platten am Ende das eigentliche Original. Es war das erste Mal, dass sich auf dem heimischen Plattenteller ein britisches Popversprechen drehte, wenn auch als Abziehbild. Sozusagen Katzengold in Polyvinylchlorid.
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In England war es natürlich nicht ganz so einfach, am Sound der Fab Four zu partizipieren, denn hier waren sie schließlich zu Hause. Soundalikes finden sich hier meistens auf den Schallplatten mit Kopien von aktuellen Charthits. In Liverpool selbst gab es allerdings eine Schwemme von Gruppen, die einfach den Sound der Beatles kopierten. Die Mersey Beats waren dabei so nah am Original, dass der Legende nach Beatles-Manager Brian Epstein selbst sie fast unter Vertrag genommen hätte. Die Mimikrie war komplett. Derselbe Sound, die gleichen Anzüge und die gleichen Mobtops. Die Mersey Beats. Hiermit Last Night.

Das waren die Mercy Beats. Durchaus schön, aber jetzt ist mir nach ein wenig Lärm. Das war Alles muss raus, heute mit Kapriolen aus der Zeit der Beatlemania. Ich hoffe, ihr seid auch nächste Woche wieder mit dabei, wenn es heißt Pop und Co. zum Sonderpreis. Zum Schluss spiele ich ein Stück von den Beatles. Ich meine jetzt die richtigen, also die Fab Four, ihr wisst schon, die echten Beatles. Und weil jede gute Sendung einen stilistischen Ausreißer braucht, spiele ich jetzt den Song, der mir von allen Tracks dieser Jahrhundertkünstler mit Abstand der liebste ist. Bleibt sauber und bleibt stabil. Ich bin Jochen Oberlack und das ist Helter Skelter. Bye bye.

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wie im Märchen vor 500 Jahren. Da muss der Prinz wohl auch schon so an die 500 Jahre alt sein, was? Bisschen tatterig und so. Ich meine, wenn das was für dich ist, verstehst du?

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Die aktuelle Meldung betrifft Three Dog Night. Deren Album Harmony war ihr fünftes Studioalbum und es erschien im September 1971. Und nun, pünktlich zum 55. Jahrestag der Erstveröffentlichung, ist dieses Album wieder in die Läden gekommen. Komplett neu remastert und in allerbester Klangqualität. Seinerzeit belegte das Album Platz 8 in den amerikanischen Albumcharts. Drei Singles wurden ausgekoppelt und die konnten sich allesamt in den Top 20 der Billboard Hot 100 platzieren. An Old Fashioned Love Song auf Platz 4, Never Been to Spain auf Platz 5 und The Family of Man auf Platz 12. Und diese Single The Family of Man tauchte dann auch in der deutschen Hitparade auf Platz 38. Aber ansonsten verblieb dieses Album Harmony bei uns unter dem Radar, sodass die aktuelle Neuveröffentlichung eine echte Neuentdeckung ist und auf alle Fälle empfehlenswert, nicht nur für die Fans von Three Dog Night.

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2: Im Studio von Riebel sei Freund lieb. Schönen guten Tag. Vergewaltigungen sollen in Zukunft deutlich härter bestraft werden, wenn dabei K.O.-Tropfen eingesetzt werden. Der Bundestag beschäftigt sich heute mit einem entsprechenden Gesetzentwurf. Mehr von Tim Britztrup.
3: Das Ganze soll dann in etwa so behandelt werden, als würde das Opfer mit einer Waffe bedroht. Die Mindeststrafe soll in solchen Fällen auf 5 Jahre angehoben werden. Auch bei Vergewaltigungsvideos sollen die Strafen verschärft werden. Justizministerin Hubich spricht im Ersten von einem klaren Signal und einem Stoppschild. Gleichzeitig betont sie, Abschreckung alleine über Gesetze helfe nicht, es brauche auch Aufklärung und bessere Prävention.
2: Der ADAC ist dafür, die 12-Uhr-Regel beim Tanken wieder abzuschaffen. Dadurch hätte sich zwar die Zahl der täglichen Preisänderungen deutlich reduziert, die Preise habe das aber nicht gesenkt. Und wer nach 12 Uhr tanken müsse, zahle drauf. Das sei nicht gerechtfertigt, heißt es in einer Mitteilung. In Hamburg startet heute der Extremwetterkongress. Forscher und Meteorologen sprechen darüber, wie man in Zukunft beispielsweise mit Starkregen und Hitzewellen umgehen soll. Laut Robert-Koch-Institut sind in diesem Sommer allein in Deutschland 16.000 Menschen infolge von Hitze gestorben. Harvey Weinstein erfährt heute, wie lange er wegen sexueller Gewalt ins Gefängnis muss. Ein New Yorker Gericht verkündet das Strafmaß. Die Staatsanwaltschaft fordert 20 Jahre Haft. Dirk Justus berichtet.
4: Geschworene hatten den Ex-Hollywood-Produzenten wegen Übergriffen auf eine Produktionsassistentin schon vor über einem Jahr schuldig gesprochen. Schon 2020 war er zu 23 Jahren Haft verurteilt worden. Das oberste New Yorker Gericht hob dieses Urteil später wegen Verfahrensfehlern auf. Deshalb kam es zu einem neuen Prozess. Zahlreiche Frauen werfen Weinstein Belästigung, sexuelle Übergriffe oder Vergewaltigung vor.
2: Da dürften Fans von Luke Skywalker oder Darth Vader leuchtende Augen bekommen. In Los Angeles ist jetzt das neue Star Wars Museum von Regisseur George Lucas eröffnet worden. Dort sind mehr als 1300 Objekte und Kunstwerke zu sehen, darunter bislang unveröffentlichte Stücke aus der Kultsaga.
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5: Mit KI-Support. Viele Wolken gibt's heute Vormittag und Richtung Nordsee kann später auch mal Regen runterkommen, vereinzelt mit einem Gewitter dabei. Sonst bleibt's meist sonnig und trocken, die Höchstwerte liegen bei 17 bis 21 Grad. Morgen geht's freundlich weiter, aber ab und zu kommt Regen dazu, maximal bis zu 24 Grad.

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1: Die aktuelle Meldung betrifft Three Dog Night. Deren Album Harmony war ihr fünftes Studioalbum und es erschien im September 1971. Und nun, pünktlich zum 55. Jahrestag der Erstveröffentlichung, ist dieses Album wieder in die Läden gekommen. Komplett neu remastert und in allerbester Klangqualität. Seinerzeit belegte das Album Platz 8 in den amerikanischen Albumcharts. 3 Singles wurden ausgekoppelt und die konnten sich allesamt in den Top 20 der Billboard Hot 100 platzieren. An Old Fashioned Love Song auf Platz 4, Never Been to Spain auf Platz 5 und The Family of Man auf Platz 12. Und diese Single The Family of Man tauchte dann auch in der deutschen Hitparade auf Platz 38. Aber ansonsten verblieb dieses Album Harmony bei uns unter dem Radar, sodass die aktuelle Neuveröffentlichung eine echte Neuentdeckung ist und auf alle Fälle empfehlenswert, nicht nur für die Fans von Three Dog Night.
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3: Im Studio Fenriebe sei freundlieb. Schönen guten Tag. Der ADAC ist dafür, die 12-Uhr-Regel beim Tanken wieder abzuschaffen. ADAC-Chef König findet, dass das Instrument kaum was gebracht hat. Anne Brauer fasst zusammen.
4: Es gebe zwar weniger Preisänderungen über den Tag, dafür seien die Schwankungen aber deutlich stärker geworden. Das bekommen vor allem die zu spüren, die mittags um kurz nach 12 tanken müssen. Sie haben erhebliche Zusatzkosten, die sich in keiner Weise rechtfertigen lassen, findet König. Zu einem ähnlichen Ergebnis war das Leibniz-Institut für europäische Wirtschaftsforschung schon im April gekommen. Demnach führt der Preissprung um 12 insgesamt zu einem höheren Tagesdurchschnitt.
3: Vergewaltigungen sollen in Zukunft deutlich härter bestraft werden, wenn dabei K.O.-Tropfen eingesetzt werden. Der Bundestag beschäftigt sich heute mit einem entsprechenden Gesetzentwurf. Bundesjustizministerin Hubich sagte im Ersten:
5: Es würde zunächst mal ändern, dass ganz klar geregelt ist, dass der Einsatz von K.O.-Tropfen, aber eben auch anderen chemischen Substanzen, die dazu führen, dass jemand bewusstlos wird, dass das künftig eine Mindeststrafe von 5 Jahren hat. Und damit wird es genauso bestraft wie eine Vergewaltigung, die unter Einsatz von Waffen begangen wird.
3: Die Abgeordneten im Bundestag sollen ihre Reden selbst schreiben und nicht ausschließlich auf KI setzen. Das fordert Bundestagsvizepräsidentin Lindholz in der Rheinischen Post. Rein KI-generierten Texten fehle das Persönliche, das Emotionale und die politische Zuspitzung, sagte die CSU-Politikerin. US-Schauspielerin Hayden Panettiere ist an einem Drogencocktail mit Fentanyl gestorben. Laut Gerichtsmedizin gilt ihr Tod als Unfall. Die 36-Jährige war letzten Monat leblos in einem Haus gefunden worden. Bekannt war sie unter anderem durch die Serie Heroes und ihre Beziehung zu Wladimir Klitschko. Für Berufseinsteiger ist es deutlich schwieriger geworden, einen Job zu finden. Laut dem Jobportal Indeed ist die Zahl der Einstiegsstellen seit 2022 stark gesunken. Deutlich weniger Jobangebote gibt's im Marketing, der IT und im Projektmanagement. Mehr Angebote dagegen in Pflege, Medizin und Gastro.
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6: Mit KI-Support. Meist sonnig und trocken ist es gerade, nur im Nordwesten hängen dickere Wolken und an der Nordsee kann später auch mal ein Schauer runterkommen, vereinzelt mit Gewitter. Dazu wird es angenehm, die Höchstwerte liegen bei 17 bis 21 Grad. Morgen gibt es öfter Sonne und Wolken, aber Richtung Nordosten auch Regen und vielleicht mal ein kräftiges Gewitter, maximal bis 24 Grad.

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Die aktuelle Meldung betrifft Three Dog Night. Deren Album Harmony war ihr fünftes Studioalbum und es erschien im September 1971. Und nun, pünktlich zum 55. Jahrestag der Erstveröffentlichung, ist dieses Album wieder in die Läden gekommen. Komplett neu remastert und in allerbester Klangqualität. Seinerzeit belegte das Album Platz 8 in den amerikanischen Albumcharts. Drei Singles wurden ausgekoppelt und die konnten sich allesamt in den Top 20 der Billboard Hot 100 platzieren. An Old Fashioned Love Song auf Platz 4, Never Been to Spain auf Platz 5 und The Family of Man auf Platz 12. Und diese Single The Family of Man tauchte dann auch in der deutschen Hitparade auf Platz 38. Aber ansonsten verblieb dieses Album Harmony bei uns unter dem Radar, sodass die aktuelle Neuveröffentlichung eine echte Neuentdeckung ist und auf alle Fälle empfehlenswert, nicht nur für die Fans von Three Dog Night.

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2: Im Studio Fenribe sei freundlieb. Schönen guten Tag. Der Bundestag beschäftigt sich heute unter anderem mit einem Gesetzentwurf zu K.O.-Tropfen. In Zukunft sollen Strafen härter ausfallen, wenn der Stoff bei Sexual- oder Raubdelikten eingesetzt wird. Mindestens 5 Jahre Haft werden dann fällig. Bundesjustizministerin Hubich sagte im Ersten:
3: Das ist schon ein starkes Signal und ein starkes Stoppschild. Wenn man weiß, wenn man so etwas tut, dann ist man mit mindestens 5 Jahren Freiheitsstrafe dabei. Das ist ganz wichtig, aber Abschreckung alleine hilft nie. Wir brauchen Aufklärung, wir brauchen eine bessere Prävention, alles was dazugehört.
2: Der ADAC fordert, dass die 12-Uhr-Regelung beim Tanken wieder abgeschafft wird. Der Chef des Automobilclubs König findet, dass das Ganze kaum was gebracht hat. Es gebe zwar weniger Preisänderungen über den Tag, dafür seien die Schwankungen aber deutlich stärker geworden. Das bekommen vor allem die zu spüren, die mittags um 11:45 tanken müssen. Sie haben erhebliche Zusatzkosten, die sich in keiner Weise rechtfertigen lassen, findet König. Wie soll man in Zukunft mit Hitzewellen, Starkregen oder Waldbränden umgehen? Darüber sprechen ab heute Forscher und Meteorologen auf dem Extremwetterkongress in Hamburg. Mehr von Tim Britztrupp.
4: Alleine in Deutschland sind in diesem Sommer etwa 16.000 Menschen infolge von Hitze gestorben. Das geht aus Daten des Robert-Koch-Instituts hervor. Teilweise war es schon im Juni über 40 Grad heiß. Dazu kommt historisches Niedrigwasser in Flüssen wie Rhein und Donau oder auch im Bodensee. Auf dem Kongress geht es unter anderem um bessere Vorwarnmodelle und um Hitze- und Hochwasserschutz in Städten.
2: Ex-Filmproduzent Harvey Weinstein erfährt heute in New York sein Strafmaß wegen sexueller Übergriffe. Er soll sich an einer Produktionsassistentin vergangen haben. Die Staatsanwaltschaft fordert 20 Jahre Haft. Ein früheres Urteil dazu war wegen Verfahrensfehlern aufgehoben worden. Da dürften Fans von Luke Skywalker oder Darth Vader leuchtende Augen bekommen. In Los Angeles ist jetzt das neue Star Wars Museum von Regisseur George Lucas eröffnet worden. Dort sind mehr als 1300 Objekte und Kunstwerke zu sehen, darunter bislang unveröffentlichte Stücke aus der Kultsaga.
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5: Mit KI-Support. Meist sonnig und trocken ist es gerade, nur im Nordwesten hängen dickere Wolken und an der Nordsee kann später auch mal ein Schauer runterkommen, vereinzelt mit Gewitter. Dazu wird es angenehm, die Höchstwerte liegen bei 17 bis 21 Grad. Morgen gibt es öfter Sonne und Wolken, aber Richtung Nordosten auch Regen und vielleicht mal ein kräftiges Gewitter, maximal bis 24 Grad.

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Die aktuelle Meldung betrifft Three Dog Night. Deren Album Harmony war ihr fünftes Studioalbum und es erschien im September 1971. Und nun, pünktlich zum 55. Jahrestag der Erstveröffentlichung, ist dieses Album wieder in die Läden gekommen. Komplett neu remastert und in allerbester Klangqualität. Seinerzeit belegte das Album Platz 8 in den amerikanischen Albumcharts. 3 Singles wurden ausgekoppelt und die konnten sich allesamt in den Top 20 der Billboard Hot 100 platzieren. An Old Fashioned Love Song auf Platz 4, Never Been to Spain auf Platz 5 und The Family of Man auf Platz 12. Und diese Single The Family of Man tauchte dann auch in der deutschen Hitparade auf Platz 38. Aber ansonsten verblieb dieses Album Harmony bei uns unter dem Radar, sodass die aktuelle Neuveröffentlichung eine echte Neuentdeckung ist und auf alle Fälle empfehlenswert, nicht nur für die Fans von Three Dog Night.

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2: Im Studio Sönke Röhling. Schönen guten Tag. Der ADAC ist dafür, die 12-Uhr-Regel beim Tanken wieder abzuschaffen. Das Instrument habe kaum etwas gebracht, so ADAC-Chef König. Mehr von Anne Brauer.
3: Es gäbe zwar weniger Preisänderungen über den Tag, dafür seien die Schwankungen aber deutlich stärker geworden. Das bekommen vor allem die zu spüren, die mittags um kurz nach 12 tanken müssen. Sie haben erhebliche Zusatzkosten, die sich in keiner Weise rechtfertigen lassen, findet König. Zu einem ähnlichen Ergebnis war das Leibniz-Institut für europäische Wirtschaftsforschung schon im April gekommen. Demnach führt der Preissprung um 12 insgesamt zu einem höheren Tagesdurchschnitt.
2: Vergewaltigungen sollen in Zukunft deutlich härter bestraft werden, wenn dabei K.O.-Tropfen eingesetzt werden. Der Bundestag beschäftigt sich heute mit einem entsprechenden Gesetzentwurf. Justizministerin Hubig sagte im Ersten:
4: Es würde zunächst mal ändern, dass ganz klar geregelt ist, dass der Einsatz von K.O.-Tropfen, aber eben auch anderen chemischen Substanzen, die dazu führen, dass jemand bewusstlos wird, dass das künftig eine Mindeststrafe von 5 Jahren hat. Und damit wird es genauso bestraft wie eine Vergewaltigung, die unter Einsatz von Waffen begangen wird. Mhm.
2: Die OECD hat die Wachstumsprognose für Deutschland angehoben, von 0,7 auf 1,1% in diesem und im nächsten Jahr. Unsicherheitsfaktoren bleiben allerdings vor allem der Iran-Krieg mit steigenden Energiepreisen und auch mögliche extreme Wetterereignisse. Für Berufseinsteiger ist es deutlich schwieriger geworden, einen Job zu finden. Laut dem Jobportal Indeed ist die Zahl der Einstiegsstellen seit 2022 stark gesunken. Deutlich weniger Jobangebote gibt es im Marketing, der IT und im Projektmanagement. Mehr Angebote dagegen in Pflege, Medizin und Gastronomie. Da dürften Fans von Luke Skywalker oder Darth Vader leuchtende Augen bekommen. In Los Angeles ist das neue Star Wars Museum von Regisseur George Lucas eröffnet worden. Dort sind mehr als 1300 Objekte und Kunstwerke zu sehen, darunter bislang unveröffentlichte Stücke aus der Kultsaga.
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5: Mit KI-Support. Sonnig und trocken ist es heute Mittag in vielen Ecken. Nur im Nordwesten hängen viele Wolken und Richtung Küste kann später auch mal Regen runterkommen. Vereinzelt mit Gewitter. Dazu liegen die Höchstwerte heute zwischen 17 und 24 Grad. Morgen mischt sich dann mehr Grau rein, später breitet sich Regen weiter aus. Maximal werden es bis zu 24 Grad.

0: 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Die aktuelle Meldung betrifft Three Dog Night. Deren Album Harmony war ihr fünftes Studioalbum und es erschien im September 1971. Und nun, pünktlich zum 55. Jahrestag der Erstveröffentlichung, ist dieses Album wieder in die Läden gekommen. Komplett neu remastert und in allerbester Klangqualität. Seinerzeit belegte das Album Platz 8 in den amerikanischen Albumcharts. 3 Singles wurden ausgekoppelt und die konnten sich allesamt in den Top 20 der Billboard Hot 100 platzieren. An Old Fashioned Love Song auf Platz 4, Never Been to Spain auf Platz 5 und The Family of Man auf Platz 12. Und diese Single The Family of Man tauchte dann auch in der deutschen Hitparade auf Platz 38. Aber ansonsten verblieb dieses Album Harmony bei uns unter dem Radar, sodass die aktuelle Neuveröffentlichung eine echte Neuentdeckung ist und auf alle Fälle empfehlenswert, nicht nur für die Fans von Three Dog Night.
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2: Im Studio Holger Dilk, schönen guten Tag. Der Bundestag beschäftigt sich heute unter anderem mit einem Gesetzentwurf zu K.O.-Tropfen. In Zukunft sollen Strafen härter ausfallen, wenn der Stoff bei Sexual- oder Raubdelikten eingesetzt wird. Mindestens 5 Jahre Haft werden dann fällig. Bundesjustizministerin Hubich sagt im Ersten:
3: Das ist schon ein starkes Signal und ein starkes Stoppschild. Wenn man weiß, wenn man so etwas tut, dann ist man mit mindestens 5 Jahren Freiheitsstrafe dabei. Das ist ganz wichtig, aber Abschreckung alleine hilft nie. Wir brauchen Aufklärung, wir brauchen eine bessere Prävention, alles was dazugehört.
2: Der ADAC ist dafür, die 12-Uhr-Regel beim Tanken wieder abzuschaffen. ADAC-Chef König findet, dass das Instrument kaum etwas gebracht hat. Mehr von Anne Brauer.
4: Es gäbe zwar weniger Preisänderungen über den Tag, dafür seien die Schwankungen aber deutlich stärker geworden. Das bekommen vor allem die zu spüren, die mittags um kurz nach 12 tanken müssen. Sie haben erhebliche Zusatzkosten, die sich in keiner Weise rechtfertigen lassen, findet König. Zu einem ähnlichen Ergebnis war das Leibniz-Institut für europäische Wirtschaftsforschung schon im April gekommen. Demnach führt der Preissprung um 12 insgesamt zu einem höheren Tagesdurchschnitt.
2: Schwarz-Rot will stärker gegen Sozialmissbrauch vorgehen. Unter anderem geht es dabei gegen professionelle Banden, die Schrottimmobilien an Menschen aus Osteuropa vermieten und ihnen große Teile der Sozialleistungen abknöpfen. Auch Schwarzarbeit soll härter bekämpft werden. Die deutschen Innenstädte sind im Aufwind, das geht aus einer Umfrage des Handelsverbands hervor. Die vielen Initiativen und Entwicklungsprogramme zeigten Wirkung, heißt es vom HDE. Gleichzeitig ruft der Verband dazu auf, weiter entschlossen gegen Leerstände vorzugehen. In diesem Jahr sind in Deutschland bisher 320 Menschen bei Badeunfällen ums Leben gekommen. Laut DLRG-Bilanz ist die Zahl im Vergleich zum Vorjahr leicht gesunken. Vor allem im Juni gab es aber außergewöhnlich viele Todesfälle im Wasser. Opfer werden weiter vor allem junge und größtenteils männliche Menschen.
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5: Mit KI-Support. Sonnig und trocken ist es heute Mittag in vielen Ecken. Nur im Nordwesten hängen viele Wolken und Richtung Küste kann später auch mal Regen runterkommen. Vereinzelt mit Gewitter. Dazu liegen die Höchstwerte heute zwischen 17 und 24 Grad. Morgen mischt sich dann mehr Grau rein, später breitet sich Regen weiter aus. Maximal werden es bis zu 24 Grad.

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Die aktuelle Meldung betrifft Three Dog Night. Deren Album Harmony war ihr fünftes Studioalbum und es erschien im September 1971. Und nun, pünktlich zum 55. Jahrestag der Erstveröffentlichung, ist dieses Album wieder in die Läden gekommen. Komplett neu remastert und in allerbester Klangqualität. Seinerzeit belegte das Album Platz 8 in den amerikanischen Albumcharts. Drei Singles wurden ausgekoppelt und die konnten sich allesamt in den Top 20 der Billboard Hot 100 platzieren. An Old Fashioned Love Song auf Platz 4, Never Been to Spain auf Platz 5 und The Family of Man auf Platz 12. Und diese Single The Family of Man tauchte dann auch in der deutschen Hitparade auf Platz 38. Aber ansonsten verblieb dieses Album Harmony bei uns unter dem Radar, sodass die aktuelle Neuveröffentlichung eine echte Neuentdeckung ist und auf alle Fälle empfehlenswert, nicht nur für die Fans von Three Dog Night.

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2: Im Studio Holger Dilk, schönen guten Tag. Die Innenstädte in Deutschland sind in den vergangenen Jahren wieder deutlich attraktiver geworden. In einer Umfrage des Handelsverbands haben über 80% gesagt, dass sie ihre Innenstadt künftig mindestens genauso häufig besuchen wie heute. Das ist der beste Wert seit Jahren. Handelsverbandschef Stefan Gentz sagte bei NTV:
3: Es geht um den Nutzungsmix. Wir wollen auch mehr Wohnen in die Städte holen. Das schafft auch mehr Sicherheit. Da, wo Menschen sind, fühlen sich auch andere Menschen wohl. Das haben wir bei der Studie jetzt auch deutlich gesehen. Übrigens, dass der weit überwiegende Teil unserer Besucher in den Innenstädten sich dort auch sicher fühlt. Wir brauchen noch mehr Grün und mehr Wasser, gerade vor dem Hintergrund der Klimaentwicklung, auch der Hitzeperioden, die wir haben.
2: Vergewaltigung soll in Zukunft deutlich härter bestraft werden, wenn dabei K.O.-Tropfen eingesetzt werden. Der Bundestag beschäftigt sich heute mit einem entsprechenden Gesetzentwurf. Bundesjustizministerin Hubich sagt im Ersten:
4: Es würde zunächst mal ändern, dass ganz klar geregelt ist, dass der Einsatz von K.O.-Tropfen, aber eben auch anderen chemischen Substanzen, die dazu führen, dass jemand bewusstlos wird, dass das künftig eine Mindeststrafe von 5 Jahren hat. Und damit wird es genauso bestraft wie eine Vergewaltigung, die unter Einsatz von Waffen begangen wird. Mhm.
2: Schwarz-Rot will stärker gegen Sozialmissbrauch vorgehen. Unter anderem geht es dabei gegen professionelle Banden, die Schrottimmobilien an Menschen aus Osteuropa vermieten und ihnen große Teile der Sozialleistungen abknöpfen. Auch Schwarzarbeit soll härter bekämpft werden. In diesem Jahr sind in Deutschland bisher 320 Menschen bei Badeunfällen ums Leben gekommen. Laut DLRG-Bilanz ist die Zahl im Vergleich zum Vorjahr leicht gesunken. Vor allem im Juni gab es aber außergewöhnlich viele Todesfälle im Wasser. Opfer werden weiter vor allem junge und größtenteils männliche Menschen. Die letzten Vorbereitungen laufen für Jürgen Klopps Premiere als neuer Fußball-Bundestrainer. Die eine Hälfte des XXL-Kaders bereitet sich auf das Länderspiel morgen in den Niederlanden vor. Klopp sagt, jetzt müssen Ergebnisse her. Das Team versucht aber unter all dem Druck trotzdem Spaß zu haben.
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5: Mit KI-Support. Sonnig und trocken ist es heute Nachmittag in vielen Ecken. Nur Richtung Küste ziehen dichtere Wolken rein. Und da kann es auch mal regnen, vereinzelt mit Gewitter. Sonst bleibt's bis zum Abend freundlich bei 17 bis 21 Grad. Morgen wird's gemischter, mehr Wolken, ab und zu Regen, maximal bis 24 Grad.

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1: Die aktuelle Meldung betrifft Three Dog Night. Deren Album Harmony war ihr fünftes Studioalbum und es erschien im September 1971. Und nun, pünktlich zum 55. Jahrestag der Erstveröffentlichung, ist dieses Album wieder in die Läden gekommen. Komplett neu remastert und in allerbester Klangqualität. Seinerzeit belegte das Album Platz 8 in den amerikanischen Albumcharts. 3 Singles wurden ausgekoppelt und die konnten sich allesamt in den Top 20 der Billboard Hot 100 platzieren. An Old Fashioned Love Song auf Platz 4, Never Been to Spain auf Platz 5 und The Family of Man auf Platz 12. Und diese Single The Family of Man tauchte dann auch in der deutschen Hitparade auf Platz 38. Aber ansonsten verblieb dieses Album Harmony bei uns unter dem Radar, sodass die aktuelle Neuveröffentlichung eine echte Neuentdeckung ist und auf alle Fälle empfehlenswert, nicht nur für die Fans von Three Dog Night.

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2: Im Studio Holger Dilk, schönen guten Tag. Die Innenstädte in Deutschland sind im Aufwind, das zeigt eine Umfrage des Handelsverbands. Demnach zeigen die Initiativen und Entwicklungsprogramme Wirkung, heißt es vom HDE. Immer wichtiger ist zum Anlocken der Kunden auch Social Media, sagt HDE-Chef Stefan Gent bei NTV.
3: Viele unserer Einzelhändler, auch viele Mittelständler machen das längst schon, machen die digitale Modenschau, gleichzeitig mit dem Angebot in den Laden zu kommen. Natürlich gibt es auch Trends, also besondere Produkte, die weltweit angesagt sind. Und dann sehen wir auch Schlangen in Geschäften. Wir sehen aber deutlich, dass die Innenstadt als Erlebnisraum, als Aufenthaltsraum ganz, ganz wichtig ist.
2: Gleichzeitig ruft der Verband dazu auf, weiter entschlossen gegen Leerstände vorzugehen. Vergewaltigungen sollen in Zukunft deutlich härter bestraft werden, wenn dabei K.O.-Tropfen eingesetzt werden. Der Bundestag beschäftigt sich heute mit einem entsprechenden Gesetzentwurf. Mehr von Tim Britztrup.
4: Das Ganze soll dann in etwa so behandelt werden, als würde das Opfer mit einer Waffe bedroht. Die Mindeststrafe soll in solchen Fällen auf 5 Jahre angehoben werden. Auch bei Vergewaltigungsvideos sollen die Strafen verschärft werden. Justizministerin Hubich spricht im Ersten von einem klaren Signal und einem Stoppschild. Gleichzeitig betont sie, Abschreckung alleine über Gesetze helfe nicht, es brauche auch Aufklärung und bessere Prävention.
2: Für Berufseinsteiger ist es deutlich schwieriger geworden, einen Job zu finden. Laut dem Jobportal Indeed ist die Zahl der Einstiegsstellen seit 2022 stark gesunken. Deutlich weniger Jobangebote gibt es im Marketing, der IT und im Projektmanagement. Mehr Angebote dagegen in Pflegemedizin und Gastronomie. Seit Beginn des Jahres sind in deutschen Gewässern 320 Menschen bei Unfällen gestorben. Das sind etwas weniger als im Vorjahr, heißt es von der DLRG. Allerdings waren es vor allem im Juni außergewöhnlich viele, laut DLRG, auch wegen der Hitzewelle. Außerdem werden weiter junge, meist männliche Menschen zum Opfer. Das DFB-Team bereitet sich weiter aufs erste Länderspiel unter Neu-Bundestrainer Jürgen Klopp vor. Morgen geht es in Amsterdam gegen die Niederlande. Beim Training heute war die Laune gut und die Chemie zwischen Trainer und Team scheint zu stimmen. Klopp sagt, ich gehe für die Jungs durchs Feuer.
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5: Mit KI-Support. Sonnig und trocken ist es heute Nachmittag in vielen Ecken. Nur Richtung Küste ziehen dichtere Wolken rein. Und da kann es auch mal regnen, vereinzelt mit Gewitter. Sonst bleibt's bis zum Abend freundlich bei 17 bis 21 Grad. Morgen wird's gemischter, mehr Wolken, ab und zu Regen, maximal bis 24 Grad.

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1: Die aktuelle Meldung betrifft Three Dog Night. Deren Album Harmony war ihr fünftes Studioalbum und es erschien im September 1971. Und nun, pünktlich zum 55. Jahrestag der Erstveröffentlichung, ist dieses Album wieder in die Läden gekommen. Komplett neu remastert und in allerbester Klangqualität. Seinerzeit belegte das Album Platz 8 in den amerikanischen Albumcharts. Drei Singles wurden ausgekoppelt und die konnten sich allesamt in den Top 20 der Billboard Hot 100 platzieren. An Old Fashioned Love Song auf Platz 4, Never Been to Spain auf Platz 5 und The Family of Man auf Platz 12. Und diese Single The Family of Man tauchte dann auch in der deutschen Hitparade auf Platz 38. Aber ansonsten verblieb dieses Album Harmony bei uns unter dem Radar, sodass die aktuelle Neuveröffentlichung eine echte Neuentdeckung ist und auf alle Fälle empfehlenswert, nicht nur für die Fans von Three Dog Night.

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2: Im Studio Holger Dilk, schönen guten Abend. Kurz vor der Entscheidung, wer für Deutschland ins Olympiarennen gehen soll, zieht Berlin seine Bewerbung zurück, das berichten mehrere Medien. Fabian Hoffmann.
3: Die Chancen für die Hauptstadt und ihre Partner hatten sich zuletzt verschlechtert. Wahlsiegerin Elif Eralp von der Linken sprach sich gegen Olympia aus und in einem Ranking der Konzepte landete Berlin auf dem letzten Platz. Im Rennen sind jetzt noch München und die Rhein-Ruhr-Region. Am Samstag entscheiden die Mitglieder des Deutschen Olympischen Sportbundes, wer für Deutschland auf internationaler Ebene für die Spiele 2036, 40 oder 44 antreten soll.
2: Die Innenstädte in Deutschland sind in den vergangenen Jahren wieder deutlich attraktiver geworden. In einer Umfrage des Handelsverbands haben über 80% gesagt, dass sie ihre Innenstadt künftig mindestens genauso häufig besuchen wie heute. Das ist der beste Wert seit Jahren. Handelsverbandschef Stefan Gent sagte bei NTV:
4: Es geht um den Nutzungsmix. Wir wollen auch mehr Wohnen in die Städte holen. Das schafft auch mehr Sicherheit. Da, wo Menschen sind, fühlen sich auch andere Menschen wohl. Das haben wir bei der Studie jetzt auch deutlich gesehen. Übrigens, dass der weit überwiegende Teil unserer Besucher in den Innenstädten sich dort auch sicher fühlt. Wir brauchen noch mehr Grün und mehr Wasser, gerade vor dem Hintergrund der Klimaentwicklung, auch der Hitzeperioden, die wir haben.
2: Schwarz-Rot will stärker gegen Sozialmissbrauch vorgehen. Unter anderem geht es dabei gegen professionelle Banden, die Schrottimmobilien an Menschen aus Osteuropa vermieten und ihnen große Teile der Sozialleistungen abknöpfen. Auch Schwarzarbeit soll härter bekämpft werden. In diesem Jahr sind in Deutschland bisher 320 Menschen bei Badeunfällen ums Leben gekommen. Laut DLRG-Bilanz ist die Zahl im Vergleich zum Vorjahr leicht gesunken. Vor allem im Juni gab es aber außergewöhnlich viele Todesfälle im Wasser. Opfer werden weiter vor allem junge und größtenteils männliche Menschen. Die letzten Vorbereitungen laufen für Jürgen Klopps Premiere als neuer Fußball-Bundestrainer. Die eine Hälfte des XXL-Kaders bereitet sich auf das Länderspiel morgen in Amsterdam gegen die Niederlande vor. Klopp sagte heute beim Training:
5: Bei allen positiven Vibes, die bei uns jetzt hier da sind, wissen wir auch alle, dass wir Ergebnisse liefern müssen. Wir würden es gerne lange machen, um es lange zu machen, müssen wir sowas gut machen. Gut machen wird bedeuten, jeder kann Entwicklung sehen und Ergebnisse kommen über kurz oder lang. Start ist wichtig, ist Anspannung da, ganz bestimmt. Aber wir versuchen zu lernen, Spaß zu haben unter Druck.
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6: Mit KI-Support. Sonnig und trocken ist es gerade oft, nur im Nordwesten hängen mehr Wolken und an der Küste kann später auch mal Regen runterkommen. Vereinzelt mit Gewitter. Dazu werden es bis zum Abend so 17 bis 24 Grad. Morgen erst noch ganz okay mit Sonne und Wolken, später breitet sich Regen aus und maximal werden es 24 Grad.

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2: Im Studio Holger Dilk, schönen guten Abend. Kurz vor der Entscheidung, wer für Deutschland ins Olympiarennen gehen soll, zieht Berlin seine Bewerbung zurück, das berichten mehrere Medien. Fabian Hoffmann.
3: Die Chancen für die Hauptstadt und ihre Partner hatten sich zuletzt verschlechtert. Wahlsiegerin Elif Erhalb von der Linken sprach sich gegen Olympia aus und in einem Ranking der Konzepte landete Berlin auf dem letzten Platz. Im Rennen sind jetzt noch München und die Rhein-Ruhr-Region. Am Samstag entscheiden die Mitglieder des Deutschen Olympischen Sportbundes, wer für Deutschland auf internationaler Ebene für die Spiele 2036, 40 oder 44 antreten soll.
2: Die Innenstädte in Deutschland sind in den vergangenen Jahren wieder deutlich attraktiver geworden. In einer Umfrage des Handelsverbands haben über 80% gesagt, dass sie ihre Innenstadt künftig mindestens genauso häufig besuchen wie heute. Das ist der beste Wert seit Jahren. Handelsverbandschef Stefan Gent sagte bei NTV:
4: Es geht um den Nutzungsmix. Wir wollen auch mehr Wohnen in die Städte holen. Das schafft auch mehr Sicherheit. Da, wo Menschen sind, fühlen sich auch andere Menschen wohl. Das haben wir bei der Studie jetzt auch deutlich gesehen. Übrigens, dass der weit überwiegende Teil unserer Besucher in den Innenstädten sich dort auch sicher fühlt. Wir brauchen noch mehr Grün und mehr Wasser, gerade vor dem Hintergrund der Klimaentwicklung, auch der Hitzeperioden, die wir haben.
2: Schwarz-Rot will stärker gegen Sozialmissbrauch vorgehen. Unter anderem geht es dabei gegen professionelle Banden, die Schrottimmobilien an Menschen aus Osteuropa vermieten und ihnen große Teile der Sozialleistungen abknöpfen. Auch Schwarzarbeit soll härter bekämpft werden. In diesem Jahr sind in Deutschland bisher 320 Menschen bei Badeunfällen ums Leben gekommen. Laut DLRG-Bilanz ist die Zahl im Vergleich zum Vorjahr leicht gesunken. Vor allem im Juni gab es aber außergewöhnlich viele Todesfälle im Wasser. Opfer werden weiter vor allem junge und größtenteils männliche Menschen. Die letzten Vorbereitungen laufen für Jürgen Klopps Premiere als neuer Fußball-Bundestrainer. Die eine Hälfte des XXL-Kaders bereitet sich auf das Länderspiel morgen in Amsterdam gegen die Niederlande vor. Klopp sagte heute beim Training:
5: Bei einem positiven Vibes, die bei uns jetzt hier da sind, wissen wir auch alle, dass wir Ergebnisse liefern müssen. Wir würden es gerne lange machen, um es lange zu machen, müssen wir sowas gut machen. Gut machen wird bedeuten, jeder kann Entwicklung sehen und Ergebnisse kommen über kurz oder lang. Start ist wichtig, ist Anspannung da, ganz bestimmt. Aber wir versuchen zu lernen, Spaß zu haben unter Druck.
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6: Mit KI-Support. Viele Wolken gibt es am Abend, dazu kann es ab und zu regnen. An der Küste sind auch mal kräftige Schauer und ein Gewitter drin und es wird windig. In der Nacht liegen die Tiefstwerte zwischen 14 und 3 Grad. Morgen geht es mit Sonne und Wolken weiter, später breitet sich von Nordosten her Regen aus. Dazu sind vereinzelt kräftige Gewitter möglich. Maximal werden es 24 Grad.

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3: Die Kopie war schneller als das Original. 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
4: Und das ist She Loves You.

Herzlich willkommen zur neuen Folge von Alles muss raus, Pop und Co. zum Sonderpreis. Eine Radioreise durch die Wühltische der Popgeschichte. Ich bin Jochen Oberlack und heute geht's um reziproke Beatlemania. Was das ist? Nun ja, gewissermaßen die Fab Four zum Sonderpreis. Im Jahr 1964 vibriert die Welt. In Liverpool wird Geschichte geschrieben, in New York wird sie im Fernsehen ausgestrahlt. Noch während die echten Beatles ihren Weg über den Atlantik suchen, ist das US-Musikbusiness bereits am Ziel. Diese Folge räumt mit dem Mythos auf, dass Kunst immer beim Künstler beginnt. Im Universum von Alles muss raus beginnt sie manchmal woanders, nämlich im Verkaufsregal von Woolworth. Und hier sind The Beatle Beat mit I Want to Hold Your Hand.

Die beiden Songs, die wir gerade gehört haben, sind gewissermaßen Weltkulturerbe des Pop. Und doch waren das nachgespielte Stücke. Kopien, die von findigen Geschäftemachern für einen Markt hergestellt wurden, der sich nach 4 Pilzköpfen aus Liverpool sehnte. Als die Beatles nämlich in der Ed Sullivan Show US-Teenager in kollektive Hysterie versetzten, gab es nach der Sendung gar nicht so viele Platten, wie man hätte verkaufen können. Bill Shuck hieß der Manager des Coronet-Labels und der witterte seine Chance, als eine junge Band namens The Coachman Five zu ihm die Tür reinkam. Die Jungs waren jung und nett und klangen verdächtig nach den Fab Four. Dummerweise waren es 5, 4 Brüder und ihr Sänger Gary. Noch während die Coachmen sich über ihren neu gewonnenen Plattenvertrag freuten, hatte Coronet die Masterbänder der Demos umfunktioniert. Sie änderten den Gruppennamen in The Bugs, schrieben Recorded in England auf das Cover und ergänzten ein nettes Foto von 4 Pilzköpfen im Halbdunkel. Ja, richtig, 4. Einen der Coachmen unterschlugen sie, um den Nimbus der Fab Four aufrechtzuerhalten. In einem so riesigen Land wie den Vereinigten Staaten konnte das funktionieren. Denn die Illusion war perfekt, vor allem weil die LP mit einer Coverversion von I Want to Hold Your Hand loslegte, dem Nummer 1 Hit der Original Beatles. Zur Ehrenrettung der Coachmen ist zu sagen, dass sie selbst staunten, ihre geliebte erste LP derart umetikettiert im Plattenladen zu finden. Vor allem der Sänger Gary Wright versuchte jahrelang, die Angelegenheit richtig zu stellen. Am Ende wurde er übrigens selbst zum Star und landete mit Dreamweaver sogar einen Welthit. Und zur Wiedergutmachung spielen wir jetzt den Song, der ihn unsterblich machte. Hier und jetzt, Gary Wright mit Dreamweaver.

So, jetzt aber wieder zurück ins Amerika des Jahres 1964. Die großen Zentren fieberten mit, als die Beatles in Washington und New York die Massen verzauberten. Doch weit draußen in Nebraska oder Tennessee, da war der Mercy Beat nur eine Sehnsucht. Hier wartete niemand auf ein Original, das er noch nie gesehen hatte. Willkommen in der Ersatzwirklichkeit von Supermärkten wie Hinky Dinky und Woolworth. Hier hatten findige Produzenten aus den Künstlermetropolen leichtes Spiel. Diese Profis lieferten den Sound der British Invasion schneller, als die Boeing 707 über den Atlantik fliegen konnte. Alles, was sie dazu brauchten, waren ein paar nette Jungs, Pilzkopffrisuren und eine Nummer aus dem Beatles-Repertoire. Wie zum Beispiel die hier, Twist and Shout.

Zugegeben, das klingt schon etwas holprig. Nur schafften es die Original-Beatles einfach nicht rechtzeitig bis in die letzten Winkel der Welt. Und deswegen hatten Gruppen mit Namen wie The Schoolboys oder The Beatles mit 2 E ihre Existenzberechtigung. Oder zumindest eine Chance. Sie erschafften mit namenlosen Studiomusikern eine reziproke Realität. Die Kopie war zuerst da. Sie besetzt das Ohr, das Herz und greift nach dem Taschengeld der jungen Leute. Die Nummer, die wir gerade gehört haben, einer Band zuzuschreiben, ist etwas kompliziert. The Schoolboys steht drauf, aber ich nehme kurz das Plattencover zur Hand. Hier liest man prominent den Albumtitel Beatlemania. Beatle, richtig geschrieben. Darunter dann den Bandnamen The Schoolboys. Allerdings, wenn ich die Platte rumdrehe, wird aus derselben Band eine andere Gruppe. Hier heißen sie The Liverpool Mobtops. Mobtops, das ist ungefähr sowas wie ein Wischmob. Auf dem Etikett der Platte steht dann nur noch Mobtops. Liverpool hat wieder ausgedient. Egal, eigentlich sollte dem Käufer ja nur der fette Beatlemania-Aufdruck ins Auge springen. Hier im Hinterland reichte das völlig. Die LP wurde zum Hit, wohl auch, weil man diese Beatlemania bei Woolworths für 99 Cent bekam. Jetzt haben wir so oft über die Beatles gesprochen und noch keinen einzigen originalen Song der Fab vorgehört. Das ändern wir jetzt. Hier kommt A Hard Day's Night mit dem wohl berühmtesten Intro-Akkord der Popgeschichte.

die Fab Four mal im Original wirklich grandios. Doch wieder zurück zu den Soundalikes, die eher die Hörer von Alles muss raus so sehr liebt. Denn es geht tatsächlich noch skurriler, nämlich mit einer Band namens The Manchesters. Richtig, Manchester, nicht Liverpool. Die haben den Ursprung der Bewegung mal eben 50 Kilometer landeinwärts verlegt. Ihr Album, Beatlerama, erschien 1964 auf Diplomat Records. Natürlich mit vier Pilzköpfen auf dem Cover, Ehrensache. In der Titelliste findet man neben sonderbaren Tracks wie The Beatles Move auch ein Lied mit dem Titel Little Miss Margie. Und das ist eine Kuriosität. Tatsächlich ist das nämlich nichts anderes als ein Cover von Please Please Me, was schon allein deshalb egal ist, weil die LP sowieso ohne jegliche Urhebernennung auskommt. Eine Billig-LP, wie sie im Buche steht. Da ist es fast schon unnötig zu erwähnen, dass die Gruppe eigentlich The Chartbusters hieß. Hier also Please Please Me, Little Miss Margie oder wie auch immer von den Manchesters oder von den Chartbusters. Jedenfalls hätten sie bei einigen der hohen Gesangsharmonien doch besser nochmal geübt. Los geht's!

0: Im Land der unbegrenzten Möglichkeiten war eben alles möglich. All das riecht aus heutiger Sicht nach Abzocke. Doch in der Realität des Jahres 1964 war das nichts weiter als die Vitalität eines Marktes, der völlig neu war. Jugendliche hatten plötzlich ihre eigene Musik und viele Bosse von Plattenlabels wollten mit dem Sound der Stunde schlicht einen Bedarf decken und dabei Geld verdienen. Es war ein Markt, der keine Lücken oder Engpässe duldete. Außerdem kosteten die Sound-alike-Beatles jeglicher Couleur nur einen Dollar, waren also damit deutlich erschwinglicher für die Kids als die teuren Originalplatten auf dem renommierten VJ-Label. Für viele Jugendliche abseits der großen Zentren waren die Platten am Ende das eigentliche Original. Es war das erste Mal, dass sich auf dem heimischen Plattenteller ein britisches Popversprechen drehte, wenn auch als Abziehbild. Sozusagen Katzengold in Polyvinylchlorid.
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In England war es natürlich nicht ganz so einfach, am Sound der Fab Four zu partizipieren, denn hier waren sie schließlich zu Hause. Soundalikes finden sich hier meistens auf den Schallplatten mit Kopien von aktuellen Charthits. In Liverpool selbst gab es allerdings eine Schwemme von Gruppen, die einfach den Sound der Beatles kopierten. Die Mersey Beats waren dabei so nah am Original, dass der Legende nach Beatles-Manager Brian Epstein selbst sie fast unter Vertrag genommen hätte. Die Mimikrie

Das waren die Mercy Beats. Durchaus schön, aber jetzt ist mir nach ein wenig Lärm. Das war Alles muss raus, heute mit Kapriolen aus der Zeit der Beatlemania. Ich hoffe, ihr seid auch nächste Woche wieder mit dabei, wenn es heißt Pop und Co. zum Sonderpreis. Zum Schluss spiele ich ein Stück von den Beatles. Ich meine jetzt die richtigen, also die Fab Four, ihr wisst schon, die echten Beatles. Und weil jede gute Sendung einen stilistischen Ausreißer braucht, spiele ich jetzt den Song, der mir von allen Tracks dieser Jahrhundertkünstler mit Abstand der liebste ist. Bleibt sauber und bleibt stabil. Ich bin Jochen Oberlack und das ist Helter Skelter. Bye bye.

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0: 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Endlich geschafft, ein Volk von Phagozyten.
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0: 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Die aktuelle Meldung betrifft Three Dog Night. Deren Album Harmony war ihr fünftes Studioalbum und es erschien im September 1971. Und nun, pünktlich zum 55. Jahrestag der Erstveröffentlichung, ist dieses Album wieder in die Läden gekommen, komplett neu remastert und in allerbester Klangqualität. Seinerzeit belegte das Album Platz 8 in den amerikanischen Albumcharts. Drei Singles wurden ausgekoppelt und die konnten sich allesamt in den Top 20 der Billboard Hot 100 platzieren. An Old Fashioned Love Song auf Platz 4, Never Been to Spain auf Platz 5 und The Family of Man auf Platz 12. Und diese Single The Family of Man tauchte dann auch in der deutschen Hitparade auf Platz 38. Aber ansonsten verblieb dieses Album Harmony bei uns unter dem Radar, sodass die aktuelle Neuveröffentlichung eine echte Neuentdeckung ist und auf alle Fälle empfehlenswert, nicht nur für die Fans von Three Dog Night.
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Liebe Sportsfreunde, wir übertragen heute aus dem Stadion am grünen Baum das Finale des seltenen Schirbelspiels. Bei uns kennt man es kaum. Das Spielfeld beim Schirbeln, die Wampe genannt, erstrahlt im Scheinwerferlicht. Dies hat man nicht aus Zufall getan, denn im Dunkeln sieht man es nicht. Die Spieler, je 43 Mann, erscheinen am Wampenrand. Sie tragen das gekrümmte Schlagholz, den Frulip, fest in der Hand. Man spielt mit dem Schnofel, das ist der Ball aus dem Leder der schwäbischen Sau. Das Spiel geht über 7 Schlawinen, a 15 Minuten genau. Die Mannschaft besteht aus 8 schleichenden Grumpen, dem Innen- und Außenhock. 10 Vorbrummern und 3 Überzwerchen und 4 Haderern ohne Stock. Hinzu kommen noch 6 Vordertreppler, 4 Gewölmener und ein Schlapp. 5 kriechende Grumpen mit Sondererlaubnis runden die Mannschaft ab. La la la la la, la la la la la. In diesem Moment, meine Damen und Herren, betritt der Schiedsmann den Platz. Laut Regel ein altenglischer Richter mit weißer Perücke und Latz. Er entscheidet durch Wurf einer alten Pesete die Frage der Seitenwahl. Jedoch wird das Spiel sofort abgesagt, errät jemand die richtige Zahl. Ist dies nicht der Fall, muss der Außenhock Mitio es enfermo schreien. Was so viel heißt wie, mein Onkel ist krank, erst dann wirft man den Schnurfel ein. Berührt danach ein Haderer den Ball, was zu einem Wumbach führt, verliert er sein hohes Bestechungsgeld und wird sofort disqualifiziert. Dagegen gelten als leichte Verstöße das Berühren des Wands mit der Hand, sowie Eislaufen in der

kicken darf, falls Gefahr aus dem Strafraum droht. Setzt der Gegner nun auch noch die Grumpen ein, wird der Obermaat informiert und von dem Brummern als letztes Mittel der Domkosakenchor imitiert. Schlägt der Schlapp nun den Schnofel sehr weit in den Wonz, hat er einen Uffnick erzielt. Was beinahe so viel wie ein Wumbach zählt, wenn man ihn bei Regen spielt. Endet ein Spiel einmal unentschieden, gibt's ein Nachspiel vor Gericht. Jedoch nur, wenn ein Zwerch im Löwenzahn fällt, rechtzeitig den Fuhlen zerbricht. Doch nun endlich zum Spiel, denn jetzt geht es los, alle Augen starren gebannt auf den Amtsrichter in seiner schwarzen Robe und das Geldstück in seiner Hand. Er wirft die Münze und jetzt passiert, was wohl niemand erwartet.

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Die aktuelle Meldung betrifft Three Dog Night. Deren Album Harmony war ihr fünftes Studioalbum und es erschien im September 1971. Und nun, pünktlich zum 55. Jahrestag der Erstveröffentlichung, ist dieses Album wieder in die Läden gekommen, komplett neu remastert und in allerbester Klangqualität. Seinerzeit belegte das Album Platz 8 in den amerikanischen Albumcharts. 3 Singles wurden ausgekoppelt und die konnten sich allesamt in den Top 20 der Billboard Hot 100 platzieren. An Old Fashioned Love Song auf Platz 4, Never Been to Spain auf Platz 5 und The

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3: Die Kopie war schneller als das Original. Und die Beatlemania gab es im Supermarkt für 99 Cent. Jochen Oberlag präsentiert die Fab Four zum Sonderpreis.
4: Und das ist She Loves You.

Herzlich willkommen zur neuen Folge von Alles muss raus. Pop und Co. zum Sonderpreis. Eine Radioreise durch die Wühltische der Popgeschichte. Ich bin Jochen Oberlack und heute geht's um reziproke Beatlemania. Was das ist? Nun ja, gewissermaßen die Fab Four zum Sonderpreis. Im Jahr 1964 vibriert die Welt. In Liverpool wird Geschichte geschrieben, in New York wird sie im Fernsehen ausgestrahlt. Noch während die echten Beatles ihren Weg über den Atlantik suchen, ist das US-Musikbusiness bereits am Ziel. Diese Folge räumt mit dem Mythos auf, dass Kunst immer beim Künstler beginnt. Im Universum von Alles muss raus beginnt sie manchmal woanders, nämlich im Verkaufsregal von Woolworth. Und hier sind The Beatle Beat mit I Want to Hold Your Hand.

Die beiden Songs, die wir gerade gehört haben, sind gewissermaßen Weltkulturerbe des Pop. Und doch waren das nachgespielte Stücke. Kopien, die von findigen Geschäftemachern für einen Markt hergestellt wurden, der sich nach 4 Pilzköpfen aus Liverpool sehnte. Als die Beatles nämlich in der Ed Sullivan Show US-Teenager in kollektive Hysterie versetzten, gab es nach der Sendung gar nicht so viele Platten, wie man hätte verkaufen können. Bill Shuck hieß der Manager des Coronet-Labels und der witterte seine Chance, als eine junge Band namens The Coachman Five zu ihm die Tür reinkam. Die Jungs waren jung und nett und klangen verdächtig nach den Fab Four. Dummerweise waren es 5, 4 Brüder und ihr Sänger Gary. Noch während die Coachmen sich über ihren neu gewonnenen Plattenvertrag freuten, hatte Coronet die Masterbänder der Demos umfunktioniert. Sie änderten den Gruppennamen in The Bucks, schrieben Recorded in England auf das Cover und ergänzten ein nettes Foto von 4 Pilzköpfen im Halbdunkel. Ja, richtig, 4. Einen der Coachmen unterschlugen sie, um den Nimbus der Fab Four aufrechtzuerhalten. In einem so riesigen Land wie den Vereinigten Staaten konnte das funktionieren. Denn die Illusion war perfekt, vor allem weil die LP mit einer Coverversion von I Want to Hold Your Hand loslegte, dem Nummer 1 Hit der Original Beatles. Zur Ehrenrettung der Coachmen ist zu sagen, dass sie selbst staunten, ihre geliebte erste LP derart umetikettiert im Plattenladen zu finden. Vor allem der Sänger Gary Wright versuchte jahrelang, die Angelegenheit richtig zu stellen. Am Ende wurde er übrigens selbst zum Star und landete mit Dreamweaver sogar einen Welthit. Und zur Wiedergutmachung spielen wir jetzt den Song, der ihn unsterblich machte. Hier und jetzt, Gary Wright mit Dreamweaver.

So, jetzt aber wieder zurück ins Amerika des Jahres 1964. Die großen Zentren fieberten mit, als die Beatles in Washington und New York die Massen verzauberten. Doch weit draußen in Nebraska oder Tennessee, da war der Mercy Beat nur eine Sehnsucht. Hier wartete niemand auf ein Original, das er noch nie gesehen hatte. Willkommen in der Ersatzwirklichkeit von Supermärkten wie Hinky Dinky und Woolworth. Hier hatten findige Produzenten aus den Künstlermetropolen leichtes Spiel. Diese Profis lieferten den Sound der British Invasion schneller, als die Boeing 707 über den Atlantik fliegen konnte. Alles, was sie dazu brauchten, waren ein paar nette Jungs, Pilzkopffrisuren und eine Nummer aus dem Beatles-Repertoire. Wie zum Beispiel die hier, Twist and Shout.

Zugegeben, das klingt schon etwas holprig. Nur schafften es die Original-Beatles einfach nicht rechtzeitig bis in die letzten Winkel der Welt. Und deswegen hatten Gruppen mit Namen wie The Schoolboys oder The Beatles mit 2 E ihre Existenzberechtigung. Oder zumindest eine Chance. Sie erschafften mit namenlosen Studiomusikern eine reziproke Realität. Die Kopie war zuerst da. Sie besetzt das Ohr, das Herz und greift nach dem Taschengeld der jungen Leute. Die Nummer, die wir gerade gehört haben, einer Band zuzuschreiben, ist etwas kompliziert. The Schoolboys steht drauf, aber ich nehme kurz das Plattencover zur Hand. Hier liest man prominent den Albumtitel Beatlemania. Beatle richtig geschrieben. Darunter dann den Bandnamen The Schoolboys. Allerdings, wenn ich die Platte rumdrehe, wird aus derselben Band eine andere Gruppe. Hier heißen sie The Liverpool Mobtops. Mobtops, das ist ungefähr sowas wie ein Wischmob. Auf dem Etikett der Platte steht dann nur noch Mobtops. Liverpool hat wieder ausgedient. Egal, eigentlich sollte dem Käufer ja nur der fette Beatlemania-Aufdruck ins Auge springen. Hier im Hinterland reichte das völlig. Die LP wurde zum Hit, wohl auch, weil man diese Beatlemania bei Woolworths für 99 Cent bekam. Jetzt haben wir so oft über die Beatles gesprochen und noch keinen einzigen originalen Song der Fab vorgehört. Das ändern wir jetzt. Hier kommt A Hard Day's Night mit dem wohl berühmtesten Intro-Akkord der Popgeschichte.

die Fab Four mal im Original wirklich grandios. Doch wieder zurück zu den Soundalikes, die ihr, die Hörer von Alles muss raus, so sehr liebt. Denn es geht tatsächlich noch skurriler, nämlich mit einer Band namens The Manchesters. Richtig, Manchester, nicht Liverpool. Die haben den Ursprung der Bewegung mal eben 50 Kilometer landeinwärts verlegt. Ihr Album, Beatlerama, erschien 1964 auf Diplomat Records. Natürlich mit vier Pilzköpfen auf dem Cover, Ehrensache. In der Titelliste findet man neben sonderbaren Tracks wie The Beatles Move auch ein Lied mit dem Titel Little Miss Margie. Und das ist eine Kuriosität. Tatsächlich ist das nämlich nichts anderes als ein Cover von Please Please Me, was schon allein deshalb egal ist, weil die LP sowieso ohne jegliche Urhebernennung auskommt. Eine Billig-LP, wie sie im Buche steht. Da ist es fast schon unnötig zu erwähnen, dass die Gruppe eigentlich The Chartbusters hieß. Hier also Please Please Me, Little Miss Margie oder wie auch immer von den Manchesters oder von den Chartbusters. Jedenfalls hätten sie bei einigen der hohen Gesangsharmonien doch besser nochmal geübt. Los geht's!

0: Möglichkeiten war eben alles möglich. All das riecht aus heutiger Sicht nach Abzocke. Doch in der Realität des Jahres 1964 war das nichts weiter als die Vitalität eines Marktes, der völlig neu war. Jugendliche hatten plötzlich ihre eigene Musik und viele Bosse von Plattenlabels wollten mit dem Sound der Stunde schlicht einen Bedarf decken und dabei Geld verdienen. Es war ein Markt, der keine Lücken oder Engpässe duldete. Außerdem kosteten die Soundalike Beatles jeglicher Couleur nur einen Dollar, waren also damit deutlich erschwinglicher für die Kids als die teuren Originalplatten auf dem renommierten VJ-Label. Für viele Jugendliche abseits der großen Zentren waren die Platten am Ende das eigentliche Original. Es war das erste Mal, dass sich auf dem heimischen Plattenteller ein britisches Popversprechen drehte, wenn auch als Abziehbild. Sozusagen Katzengold in Polyvinylchlorid.
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In England war es natürlich nicht ganz so einfach, am Sound der Fab Four zu partizipieren, denn hier waren sie schließlich zu Hause. Soundalikes finden sich hier meistens auf den Schallplatten mit Kopien von aktuellen Charthits. In Liverpool selbst gab es allerdings eine Schwemme von Gruppen, die einfach den Sound der Beatles kopierten. Die Mersey Beats waren dabei so nah am Original, dass der Legende nach Beatles-Manager Brian Epstein selbst sie fast unter Vertrag genommen hätte. Die Mimikrie war komplett. Derselbe Sound, die gleichen Anzüge und die gleichen Mobtops. Die Mersey Beats. Hiermit Last Night.

Das waren die Mercy Beats. Durchaus schön, aber jetzt ist mir nach ein wenig Lärm. Das war Alles muss raus, heute mit Kapriolen aus der Zeit der Beatlemania. Ich hoffe, ihr seid auch nächste Woche wieder mit dabei, wenn es heißt Pop und Co. zum Sonderpreis. Zum Schluss spiele ich ein Stück von den Beatles. Ich meine jetzt die richtigen, also die Fab Four, ihr wisst schon, die echten Beatles. Und weil jede gute Sendung einen stilistischen Ausreißer braucht, spiele ich jetzt den Song, der mir von allen Tracks dieser Jahrhundertkünstler mit Abstand der liebste ist. Bleibt sauber und bleibt stabil. Ich bin Jochen Oberlack und das ist Helter Skelter. Bye bye.

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Die aktuelle Meldung betrifft Three Dog Night. Deren Album Harmony war ihr fünftes Studioalbum und es erschien im September 1971. Und nun, pünktlich zum 55. Jahrestag der Erstveröffentlichung, ist dieses Album wieder in die Läden gekommen. Komplett neu remastert und in allerbester Klangqualität. Seinerzeit belegte das Album Platz 8 in den amerikanischen Albumcharts. 3 Singles wurden ausgekoppelt und die konnten sich allesamt in den Top 20 der Billboard Hot 100 platzieren. An Old Fashioned Love Song auf Platz 4, Never Been to Spain auf Platz 5 und The Family of Man auf Platz 12. Und diese Single The Family of Man tauchte dann auch in der deutschen Hitparade auf Platz 38. Aber ansonsten verblieb dieses Album Harmony bei uns unter dem Radar, sodass die aktuelle Neuveröffentlichung eine echte Neuentdeckung ist und auf alle Fälle empfehlenswert, nicht nur für die Fans von Three Dog Night.

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